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Ja haben sie voll angemacht, da ist Steelgitarre und ein Glas Wein. Hier ist ein Mann, auch der Mann mit der höheren Stimme, Wiley Zukocker. 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